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Der gute Tom Astor. Ja, auch der hat ein neues Album. Wir sind wieder da. Ja, er ist auch wieder da. Er ist auch mittlerweile 80 und ja, da merkt man mal, wie die Zeit vergeht. Ne, das ist schon ja doch sehr beängstigend, wie schnell die Zeit rennt. Ja. Aber nichtsdestotrotz, wir hatten ja Mistwetter die letzten Tage. Jetzt ist es relativ warm, eigentlich schon wieder schwül und gewittermäßig. Ich denke mal, das gibt irgendwann rumst es wieder. Aber wir arbeiten das Thema einfach mal auf, ne? Ja, Sturm, Wind und Regen. Ja, ihr seid hier bei Country Music auf Deutsch, hier auf countrymusic24.com mit dem Joe am Mikrofon hier bis Mittag, nicht? Ne?

Country Rose meint, du bist verrückt, ich hoffe, ihr seid nicht verrückt, ne? Wenn ihr was auf dem Herzen habt, ihr wisst das ja, ihr kennt das ja und mittlerweile können doch alle schon mitsingen und mitschreiben, ja, joe@countrymusic24.com oder natürlich auch über unsere Wunschbox, da geht ihr auf unsere wunderschöne gelbe Seite, nicht bei dem Paketversender landen und dann geht ihr auf dem Reiter Radio, Wunschbox und... Ihr geht dann auf Country Music auf Deutsch. Ja, ja. So, und hier haben wir mal George and Lucky Riders und ich möchte so gern Dave Dudley hören und das mal ganz anders als von der Gruppe Truckstop. Musik.

Jawohl, das waren Montana Highway und Falsche Liebe. Jawohl. Die nächste Dame, die kommt aus Norddeutschland. Ja, hat eine Rechtsanwältin, war sie. Ich weiß gar nicht, ist sie das wieder? Musikalisch ist sie immer noch unterwegs und, ach ja, und sie hat natürlich auch einige Alben veröffentlicht. Unter anderem das Album Alles Echt aus dem Jahr 98. Und da besingt sie mit einem tollen Song die Stadt mit der Nase im Wind.

Ja, Buddy und der alte Hippie, ja, seine Version aus dem Jahr 2022, er hatte da, glaube ich, auf seiner CD noch ein bisschen andere und der hat's ja da so ein bisschen mit einem Effekthall, ja, in seine Songs und das hat er doch hier und da mal korrigiert, zumindest bei diesem Song. Ja, und wir machen weiter mit Arizona und Country Music im Blut, ja, das haben wir ja irgendwie alle, ne? Country Music im Blut, sonst würden wir ja hier, würde ich weder hier sitzen und noch ihr einschalten, ne? Ja, meine Lieben, was haben wir? Was sagt der Tau? 10 Uhr und 36 Minuten hier im Country Music 24 Land. Ja, hier ist der Joe und ihr seid bei Country Music auf Deutsch.

Die Trucks aus dem Zillertal, ja genau, aus dem Zillertal, ja. Sie liebt nur Chris Christoffersen, ja, dann hast du auch verloren. Obwohl mittlerweile ist er ja nur auch schon in die Tare gekommen, ne? Also ist ja schon ein paar Tage älter, der Gute. Ja, aber er fühlt sich immer noch bester Gesundheit, ne? Dem Alter entsprechend, ja. Die nächste Dame hat 40-jähriges Bühnenjubiläum und hat natürlich auch mal irgendwann versucht, sich so ein bisschen der Country-Musik anzunähern mit ihrem Album Always Easy, ja. Und deswegen habe ich sie auch mal wieder auf dem Plattenteller. Hier ist Niki.

0: Iris McCollins, jawohl, du bist nicht allein. Nee, bin ich auch nicht. Irgendwo hier schläft mein Hund, ja. Ne? Also, ja, wir machen natürlich weiter hier. Ne? Ihr kennt das ja, Lagerfeuer und so und Gitarre und ne? Geschichten erzählen und ja, dann gibt's ja auch noch die Cowboys. Und irgendwann ist ja dann auch mal der letzte Cowboy dran. Ja, aus dem Album Abenteuer. So ein richtig schöner Ohrwurm aus dem Jahr 1979.
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0: Ja.
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und raucht heimlich diese Zigarette, wo der Mann dann das weiße Pferd fängt. Und dann setzt er sich erstmal hin und raucht eine und schaut sich das Pferd in Ruhe an. Und das Pferd ist natürlich wunderschön, ganz weiß und hat so eine lange Mähne und so blaue Augen. Und dann schaut das Pferd aber ihn so komisch an. Und dann wird er ganz verlegen und dann steht er auf und macht das Lasso los und lässt das Pferd frei, weil er sowas versteht.

Tja, das war Truckstop war das, jawohl. Und er pfeift sein eigenes Lied. Ja, ich pfeife auch mein eigenes Lied. Und zwar von Hannah und Dana. Genau, hört er Country, wird er wach. Ich hoffe, ihr seid alle wach. Ist ja schon fast 11, Mensch, Leute.

Ja, Bobby Grass und eine Nacht im Gefängnis. Ja, aus dem Jahr 81. Ja, wer will schon eine Nacht ins Gefängnis? Also, nicht so unbedingt. Da habe ich nicht unbedingt Lust drauf. Nee, lieber nicht. Ne? Aber das Gute ist, man hat saubere Luft, weil die ist ja hier siebt, ne? Ja, nee, also, ja, der Gag war nicht so gut, glaube ich, oder? Naja, aber auf jeden Fall bei Country Meyer, den haben wir auf dem Plattenteller und bei dem ist auf jeden Fall schon mal alles okay, meinte er zumindest. Ja, würde ich jetzt mal sagen. Dann gucken wir doch mal, ob wirklich alles bei ihm okay ist.

0: immer diese Übertreibung hier. Lindner Feller. Männer leiden sehr. Ja, aus dem Jahr 2011, glaube ich. Mein neuer Weg heißt das Album. Ja, apropos leidende Männer. Im Saloon sitzt der Doc, also er sitzt nicht im Saloon, der sitzt im Büro. Ja, so viel zum Thema Leiden. Ja, ne? Aber gut. Hermann Lammersmeier hingegen, der hat ja nicht nur die Vision von Amerika vor sich hergeschoben, sondern er hat gleich seine Musik da aufgenommen. Der ist da hin und wieder hingeflogen, hat die aufgenommen, hat da auch Konzerte gegeben und besingt in diesem Song mal All das ist Amerika, besingt da, ja. Der Harley-Song steht da in Klammern noch hinter und naja. Ja, das klingt doch schon mal ordentlich. Hermann Lammersmeier, der Emsland-Cowboy hier bei countrymusic24.com.
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Die gute Dagmar, heute Abend bin ich nicht allein. Ich hoffe, ihr seid auch nicht allein, ne? Ja. Highway-Helden. Ja, und die Trucker-Lady. Also das Album heißt Highway-Helden. Und ja, Trucker-Lady. Und das ist, wenn halt das Töchterchen anfängt, nicht mit Puppen zu spielen, sondern mit Autos.

Little Marcissi und Flensburg, ja. Ja, das ist ja, ne? Flensburg ist ja so eine Geschichte für sich, so ein rotes Tuch für Autofahrer, ne? Ja, ne? Ja, wenn, wie war das? Wird der Fahrer, Autofahrer vom Polizisten angehalten? Ja, sind jetzt zu schnell gefahren und das kostet 50 Euro und 3 Punkte. Ja, und was kann ich mit den Punkten machen? Ja, wenn sie 8 voll haben, kriegen sie ein Fahrrad. Ne? Ja, für alle, die morgens 16.30 Uhr aufstehen, habe ich hier mal den guten Morgen-Weckruf für alle Country-Fans.

die Dröpscher. Ja, zuletzt The Rhinestone Cowboys von Küste zu Küste. Ja. Ach ja, wir haben es ja schon fast Mittagszeit wieder, ja. Um 11.32 Uhr haben wir es hier auf dem Tacho und ja, Country Roads habe ich hier mit den Nashville, mit der Nashville Melodie. Ja. Ja, hier ist noch der Joe am Mikrofon. Bis 12 Uhr.

Pony Express, die stehen im Stau. Ja, Stau ist immer so eine schöne Sache, ne? Da gibt's auch einen schönen Song, ne? Das Stauerlied von Mike Krüger, das ist dann wieder, die fahren da denn hin, ne? Die müssen, wie singt er? Samstags fahren, wenn, man muss samstags fahren, wenn alle fahren. Ja, da steht man noch garantiert im Stau, da habe ich auch überhaupt keine Lust drauf, nee. Aber das ist, gehört zu Good Old Germany natürlich auch dazu, ne? Ja, und die Greyhounds besingen es auch ganz schön auf ihrem Album Alte Freunde. Good Old Germany.

Hufnagel, jawohl. Amarillo am Morgen, ja. Ach, auch von Hufnagel, auch auf Deutsch. Ein schöner Song, ja. Ne? Ja, den Country Bear, den habe ich natürlich hier auch und der möchte immer ganz gerne nach Nashville. Möchte ich auch ganz gerne hin. Und ja, nun ist er ja, hat dann Umweg gemacht. Ne? Ja, man sollte immer direkt reisen und nicht irgendwelche Umwege machen, ja. Naja, der Country-Himmel hat einen Country-Star mehr, ja, und die Band wird immer größer, aber die Musik und die Lieder, die bleiben.

Dankeschön. 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

Ja, ich heb heute die Welt nicht mehr aus den Angeln. Das war die Gruppe Truckstop, jawohl. Wir sind am Ende der Sendung schon wieder angekommen. 2 Stunden sind um und ja, ich hoffe, hat euch ein kleines bisschen Spaß gemacht. Mir auf jeden Fall. Wir hören uns wieder mit deutscher Country-Musik in 3 Wochen. Ja, wie immer. Das wäre dann all die Weile, das wäre dann der 9. September, dann haben wir schon, dann gehen wir schon in Richtung Herbst, ne? Aber auch der Herbst kann schön sein, ne? In diesem Sinne, ja, wünsche ich euch ein schönes Wochenende und bleibt gesund und uns gewogen, ne? Wir hören uns auf jeden Fall aber schon vorher wieder am Montag zur Country-Kiste ab 20 Uhr und ja, ansonsten würde ich es mit den Worten halten von Kaktus, Gudrun Lange und Kaktus, Feierabend, Wochenende. Ich sag tschüss, bye bye und bis die Tage.

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Ja, einen wunderschönen guten Abend und herzlich willkommen zu Country Roads hier auf countrymusic24.com und mein Name ist Friedrich Konradi. Schön, dass ihr zur nächsten Stunde dabei seid. Hier ist die 8. Ausgabe der Sendung und das natürlich live gesendet. Schön, dass ihr mit dabei seid. Ja, und gerade haben wir natürlich einen ganz besonderen Musiker gehört, nämlich den Charlie McCoy. Und für viele Country-Fans ist seine Mundharmonika natürlich unverwechselbar. Aber Charlie McCoy ist noch viel mehr als das. Er war einer der bedeutendsten Nashville-Studiomusiker überhaupt und hat im Laufe seiner Karriere natürlich auch viele Aufnahmen zahlreicher großer Künstler mitgewirkt. Zum Beispiel Bob Dylan, Johnny Cash und alle großen Stars. Ja, wenn ich die alle aufzähle, dann sind wir morgen früh bestimmt noch dran. Nein, Spaß beiseite. Ja, und 2009 wurde er in die Country Music Hall of Fame aufgenommen. Auch ein ganz toller Preis. Und er hat natürlich auch eine ganz besondere Verbindung, nämlich nach Deutschland. Und zu einem Country-Sänger, den darf man auch schon Deutschlands Country-Sänger Nummer 1 nennen. Ja, das ist der Tom Astor. Und Charlie McCoy hat damals in seinem Studio vom Tom Astor auch ein Album aufgenommen, nämlich das war das Album, da wo wir gerade natürlich diese Session rausgehört haben, nämlich Take It Easy, Nimm's Leicht, so heißt der Titel. Und das ist auf dem Album International Airport drauf und das kam 1992 raus und es wurde natürlich produziert unter anderem im Studio vom Tom Astor. Unter anderem in Begleitung von dem damaligen Toningenieur Klaus Löhmer. Ja, eine ganz tolle Session und es ist wirklich ein tolles Album. Kann ich also jedem Charlie McCoy-Fan empfehlen, der die Blues-Harp mag. Ja, und wie gesagt, mein Name ist Friedrich Konradi und wir genießen jetzt die nächste Stunde mit toller Country-Musik. Und ich würde sagen, wir machen gleich weiter mit zwei ganz großartigen Künstlern, nämlich die Hillbillies und Dierks Bentley. Also wir gehen jetzt von einem Nashville-Veteran zu einem Künstler der jüngeren Country-Generation, nämlich Dierks Bentley steht für modernen Nashville-Country, ohne dabei seine traditionelle Wurzeln aus den Augen zu verlieren. Bei uns heute mit Band of Brothers, ein Titel über Zusammenhalt und Freundschaft, der wunderbar zu unseren heutigen Reise passt. Ja, und danach wird es mit den Hillbillies etwas traditioneller. My Life is Work. Schon der Titel klingt nach Rückblick, nach Jahren unterwegs und nach all den Geschichten, die man im Laufe eines Musikerlebens sammeln kann. Ja, und wenn ihr Musikwünsche habt, Fragen habt oder Anregungen habt, schreibt doch gerne ein Mail ins Studio, das geht auch. Unter anderem über die E-Mail-Adresse countryroads@countrymusic24.com oder natürlich auch auf der Webseite countrymusic24.com und da gibt es den Reiter Radio und da seht ihr die ganzen Wunschboxen. In meinem Fall ist es natürlich die Wunschbox für die Sendung Country Roads. Also genug gequatscht. Und jetzt macht man natürlich Musik. Hier gibt es jetzt Dierks Bentley und Band of Brothers und dann die Hillbillies mit My Life is Work. Und ich wünsche euch viel Spaß damit.

Hillbillies, My Life's Work, zu Deutsch natürlich, mein Lebenswerk. Ja, ihr hört countrymusic24.com, am Mikrofon ist ihr Friedrich Konradi. Wie gesagt, nicht zu verwechseln mit dem Kollegen Friedrich Hoog, der ebenfalls hier natürlich auf Sendung ist und seine Sendung präsentiert. Ja, und das Lustige ist, er kommt genauso wie ich aus dem Ulmer Schwaberländle, jawohl. Ja, ihr hört countrymusic24.com und die 8. Ausgabe der Sendung Country Roads. Und wir hatten es ja am Anfang schon mal so ein bisschen eine Verbindung zu Tom Astor. Ja, über Charlie McCoy. Die Welt ist klein und wir gehen jetzt tatsächlich wieder nach Deutschland zurück. Und zwar zum Tom Astor, der eigentlich von Anfang an seines Lebtages schon in Deutschland lebt und geboren ist und natürlich seinem Sauerland bis dato immer treu geblieben ist und immer noch treu ist und er noch viel unterwegs ist und auf Tour ist. Ja, und er hat mal in einem Interview gesagt,

Er hat eine Vorliebe zu einer ganz speziellen Musikrichtung und die nennt sich natürlich Tex-Mex. Und Tex-Mex ist eine besondere Richtung, die unter anderem auch mit Akkordeon ist. Ja, und er hat einen Song in den frühen 90ern mal rausgebracht und der Song heißt Juanita, Juanita. Und wie gesagt, das ist Tex-Mex angehaucht, der Song. Und den hat er dann 2008 nochmal neu aufgelegt und für sein Jubiläumsalbum damals zum 45. Bühnenjubiläum hat er diesen Song nochmal neu aufgelegt und neu produziert und auf sein Doppelalbum Alles klar, kein Problem draufgepackt. Ja, und vor allem, es ist ein Album mit Songs aus seiner vergangenen Karriere gewesen und natürlich aus seiner Vergangenheit und für damalig halt auch dann neue Songs, also keine Klassiker. Ja, und den tollen Klassiker hören wir natürlich neu aufgelegt in der Version 2008, das ist jetzt auch schon ein paar Jährchen her, und den werden wir natürlich hören. Ja, und danach geht's noch ein bisschen in die andere Richtung, und zwar zu einem Kollegen, der ebenfalls auch Radio macht und der auch die Country Music liebt. Ja, Gary Negans and the Coal Miners. Und da hören wir den Song Denn ich hab dich. Ja, aber jetzt erstmal hier den tollen Klassiker, nämlich den Tom Astor mit Juanita, Juanita.

0: schön. Aber mein Gott, gut so laut.
1: Ja, Gary Neans Answer Coal Miners, denn ich habe dich und davor mal einen wunderbaren Titel gehört vom Tom Astor, Juanita, Juanita natürlich hier in der Sendung Country Votes. Und wenn ihr Fragen habt, Anregungen habt, Wünsche habt, schreibt gerne ein Mail ins Studio. Ich sag euch gerne nochmal die Mailadresse, das ist countrymusic24.com. Und dann könnt ihr mich erreichen oder über die Webseite www.countrymusic24.com und da auf den Reiter Radio, da gibt es die Wunschbox und da könnt ihr dann die passende Sendung aussuchen. Genau, in meinem Fall ist es die Sendung Country Roads und ich mache gleich mal hier Werbung in eigener Sache. Wenn ihr mehr Country Musik haben wollt, dann hört doch auch bei den Kollegen rein. Und da gibt es auch immer ganz, ganz tolles Programm. Also 7 Tage rund um die Uhr gibt es hier Country-Musik vom Feinsten. Und jetzt gehen wir erstmal über den großen Teich, nämlich zu John Anderson, gehört eigentlich zu den wichtigen Vertretern der traditionellen Country-Musik. Seine Karriere reicht inzwischen über mehrere Jahrzehnte und 2024 wurde er in Country Music Hall of Fame aufgenommen und bei uns hören wir jetzt natürlich den Song Easy Money. Ja, ob das so einfach ist, Easy Money, na, das können wir ja nochmal überlegen, aber ganz, ganz toller Song. Ja, und danach wechseln wir die Atmosphäre ein wenig, nämlich zu Tony Joe White und verband Country mit Blues und seinen ganz eigenen Southern Swamp Sound. Mit Ice Cream Man wird es anschließend etwas rauer, erdiger und entspannter. Also hier sind John Anderson und natürlich Tony Joe White und ich wünsche euch viel Spaß. 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

Tony, Joe, White und das war Ice Cream Man hier in der Sendung Country Votes. Ja, und wir sind inzwischen bei der Halbzeit angekommen, 18 Uhr und 33 Minuten ist es. Und das ist die Ausgabe Nummer 8 von der Sendung Country Votes hier bei countrymusic24.com. Und am Mikrofon ist hier Friedrich Konradi aus dem Sendstudio in Ulm. Ja, und jetzt wird es ganz, ganz toll. Und zwar habe ich eine Ankündigung. Und zwar, nämlich gibt es neue, beziehungsweise ein Live-Album von dieser Gruppe. Ja, sie ist jetzt auch schon über 50 Jahre bald unterwegs, die Gruppe. Und die kommt vom hohen Norden, nämlich das ist die Gruppe Drax Dopp. Ja, und gegründet wurden sie natürlich 1973 im März. Ja, so lange ist es schon her. Und ja, sie bringen jetzt morgen, beziehungsweise am 25. ihre Auskopplung raus von ihrer Live-Tournee. Das ist die Single-Auskopplung aus ihrem kommenden Live-Album, das am 16. Oktober 2026 erscheint. Und zwar heißt es Live mit euch unterwegs. Das wird am 16. Oktober erscheinen und morgen daraus die Auskopplung daraus. Und das ist dann das gute Stück Freitags habe ich keine Freunde. Ja, die Gruppe Drax Dopp übrigens ganz, ganz toll. Ich war auch schon auf einem Konzert und muss sagen, die Jungs machen das so toll. Ein ganz, ganz tolles Erlebnis. Und sie erinnern natürlich auch unter anderem an die Urgesteine, an die Urgründungsmitglieder Lucius und Cisco mit einer Hommage quasi an sie. Also sie sind nicht vergessen. Ja, und wir hören Drax Dopp. Und zwar mit einem Stück aus dem Album Country Band. Das ist 2012 erschienen. Und da hören wir mit der Harley auf Tour. Ja, wunderbar, mit der Harley auf Tour. Ja, und danach kommt ein ganz besonderer Song. Watney Cornell gemeinsam mit Johnny Cash und I Walked the Line. Relief Teat. Und Cornwell erinnert sich daran, an den Moment, als er Johnny Cash I Walk the Line zum ersten Mal hört. Johnny Cash selbst ist auf dieser Aufnahme mit seinen bekannten Zeilen zu hören. Also zwei Titel mit viel Straße im Gepäck. Jawohl. Und hier kommen Truck Stop und anschließend Watney Cornwell und Johnny Cash. Und ich wünsche euch viel Freude damit und viel Spaß.

auch erkennbar die tollen Stimmen hier. Watney Curwell und Johnny Cash, I Walk the Line, Revisited. Oder genau so ist es. Ja, wir bleiben in Amerika und hören jetzt zwei sehr unterschiedliche Stimmen aus der Country-Welt, nämlich Tim McRae, und er steht für den modernen Nashville Sound und war gerade in den 90er Jahren einer der prägenden Künstler dieser Generation überhaupt. Bei uns heute mit Shall Have You Back. Und danach wird es etwas ruhiger und atmosphärischer mit Lay Low It. If I Needed You gibt es übrigens auch eine ganz, ganz tolle deutsche Version von Tom Astor mit seinem Sohn, und die haben darauf einen deutschen Text gemacht, Wenn ich dich mal brauch, oder das ist aus dem Album Mein Eldorado, oder ich glaube sogar die Emmylou Harris hat diesen tollen Song aufgenommen, auch eine ganz, ganz tolle Version. Ja, und ursprünglich von dem großen texanischen Songwriter Tonus Van Zandt, und Lobet nahm den Titel für sein Album Steep Inside This House auf und stellte damit Songs von texanischen Songwritern in den Mittelpunkt, die ihn musikalisch geprägt haben. Jetzt also erstmal hier Tim McRae und danach Lay Low It hier bei countrymusic24.com, und das ist die 8. Ausgabe der Sendung Country Roads, und am Mikrofon ist ihr Friedrich Conradi. Bitteschön.

Love It If I Needed You, ein wunderschöner Titel. Hier auf countrymusic24.com am Mikrofon ist hier Friedrich Conradi. Ja, und ich habe hier gerade das tolle Programm hier natürlich auf und kann euch jetzt verraten, was so für tolle Sendungen laufen. Heute am Donnerstagabend geht es hier noch weiter von 20 bis um 22 Uhr mit dem Gerd Stassen und der Hillbilly Rockhouse. Dann für morgen, den Freitag, den 25. September 2026, gibt es die Wiederholung natürlich von 11 bis 13 Uhr. Das ist das Hillbilly Rockhaus mit Gerd Stassen. Von 17 bis 19 Uhr in die Nacht mit Rainer. Das ist die Wiederholung vom Dienstagabend. Und von 19 bis 20 Uhr gibt es das Country Concert Hour. Das ist die Wiederholung der aktuellen Sendung vom letzten Mal mit dem Mick. Und von 20 Uhr bis um 22 Uhr die Country-Kiste. Und das ist die Wiederholung vom Montag vom Joe East mit Joe East. Genau. Und dann sind wir auch schon am Samstag angekommen. Nämlich, das ist der 26. September 2026. Da gibt es die Country-Music auf Deutsch mit Joe East von 10 Uhr bis um 12 Uhr. Also seid dabei. Und um 12 Uhr bis um 13 Uhr gibt es die Wiederholung der heutigen Ausgabe von der Sendung Country Roads mit meiner Wenigkeit. Ja, und dann sind wir auch schon beim Sonntag, den 27. September angelangt. Und da gibt es tatsächlich auch nochmal die Wiederholung in die Nacht mit Rainer vom Dienstag, und zwar von 10 bis 12 Uhr. Dann gibt es natürlich von 12 bis 14 Uhr Broncos Corner. Und das ist die Sendung vom vergangenen Sonntag. Und um 16 bis um 18 Uhr Quincy's Classic Country Show. Und das gibt es von, wie gesagt, von 16 bis 18 Uhr. Und um 18 Uhr und bis 20 Uhr gibt es dann die Intelpen Radio Show mit Wölkchen. Und von 20 bis 22 Uhr natürlich Town and Country. Und das mit dem Hermann Lammertsmeier. Ja, und wir nähern uns langsam dem Ende unserer heutigen Ausgabe von Country Roads entgegen. Und bevor wir uns verabschieden, hören wir natürlich noch die Jill Morris. Sie gehört zu den bekannten deutschen Country-Stimmen und steht für die Verbindung zwischen deutscher Country-Musik und der amerikanischen Country-Tradition. Gemeinsam mit T. Graham Brown hören wir natürlich jetzt auf Wiedersehen, Goodbye, und danach verabschiede ich mich von euch. Aber ein letzter musikalischer Gruß wartet noch. Aber jetzt erstmal hier, wie gesagt, Jill Morris, auf Wiedersehen, Goodbye.

Ja, jetzt habe ich fast meinen Einsatz verpasst. Chill Morris mit Auf Wiedersehen, Goodbye, ja. Und das war die 8. Ausgabe auch schon heute von Country Roads auf countrymusic24.com. Und das war's mit eurem Friedrich Konradi heute live aus dem Studio Ulm. Hier geht's ab 20 Uhr weiter mit dem Gerd Stassen und natürlich den Hilly Billy Rockhouse. Genau, also für alle Country-Fans. Bleibt dran, hier gibt es rund um die Uhr tolle Country-Musik, tolle Musik natürlich und tolle Kollegen mit ihren tollen Sendungen. Ja, ich sage Dankeschön, dass ihr mit dabei wart, und wenn ihr diese Sendung verpasst habt, gibt es die natürlich auch bei den Wiederholungen zu hören. Am Samstag, wie gesagt, von 12 Uhr bis um 13 Uhr und dann natürlich am kommenden Donnerstag nochmal. Ja, ich sag tschüss und ciao. Bis in 14 Tagen hören wir uns wieder mit der Ausgabe Nummer 9. In diesem Sinne, bleibt uns alle gewogen, bleibt gesund vor allem. Und allen, denen es nicht so gut geht, wünsche ich eine gute Besserung. Ja, ich wünsche euch alles Gute und natürlich keep it country. Und wenn ihr Fragen habt, Wünsche habt, schreibt doch gerne, wie gesagt, ein Mail in Studio unter countryroads@countrymusic24.com, und dann nehme ich das natürlich sehr gerne auf. Ich sage tschüss und ciao, bis zum nächsten Mal, und hier gibt es jetzt noch natürlich den Chet Atkins, ja, wie soll es die Tradition anders hergeben, natürlich mit dem Chairman. Tschüss und ciao, bis zum nächsten Mal. Hier war euer Friedrich Konradi.

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0: Hello everybody and welcome to the Longhorn Club.
1: Einen wunderschönen guten Abend. Heute an diesem schönen Spätsommermittwoch, den 9. September, hier bei uns im Longhorn Club in Berlin. Ich bin Sarah.
0: And I'm Robert.
1: Und wir spielen euch jetzt 2 Stunden lang Musik. Ich habe uns entspannt in den Abend gebracht mit Spank Williams aus Vancouver. Mit dem Track I'm Not Handsome, I'm Hammered. Erschienen auf dem Album Discount Cowboy. Im Jahr 2022. Und danach hörten wir Deloitte Ells mit dem Track Junebug von dem Album A Horse Named Proletariat. Das ist 2025 erschienen und der kommt von der Ostküste und lebt aber in L.A. und schlägt sich da so mit 3 verschiedenen Jobs durch beim Film und alles Mögliche und geht seiner Leidenschaft der Musik nach. Und mich hat bei diesem Album vor allem der Titel angesprochen, A Horse Named Proletariat, fand ich irgendwie interessant, deswegen habe ich mir das mal angehört. Ich hoffe, ihr habt einen entspannten Abend und segelt jetzt mit uns rein. Robert, do you want to take over?
0: I do, and it's interesting that you... or playing a song that's was it Horse Named Proletariat?
1: The album.
0: The album is Horse Named Proletariat. Mm-hmm. Because I have a couple working class songs coming up right here.
1: Oh, nice.
0: And that was totally unplanned.

0: Da sind wir wieder.
1: Welcome back and thank you for listening to the Longhorn Club on countrymusic24.com. The tracks that we just heard, that just dawned on me that I was the one that played the music that time, was the Kingston Trio with Greenback Dollar. That is from a single, 1963, I believe. And before that, we heard Johnny Cash with The One on the Right is on the Left. And that is from 1965. Yeah, that was my working and money rant.
0: Ja, ein schönes Arbeiterliederset. Eines der klassischen Themen der Country-Musik. Ich habe mich für unsere heutige Sendung in so ein, wie man es nennt, Rabbit Hole begeben, oder ich dachte zumindest, ich tue es. Ich habe gedacht, ich mache mal einen Deep Dive in französische Country-Musik und habe dann festgestellt, dass es sich da doch eher um eine nischige Szene handelt. Also es gibt gar nicht so viel. Ich habe mich dann so ein bisschen nach Kanada auch noch rüber orientiert und ja, nicht nur französischsprachige, auch Englisch, auf Englisch gesungene, aber doch eben auch französischsprachige Country-Musik gefunden, die ich interessant finde. Und davon habe ich heute ein bisschen was mitgebracht. Und da steigen wir dann in mein nächstes Set ein mit Mariette Croteau mit dem Song Combien faut-il de larmes? Wie viele Tränen braucht es?

0: Das war Theo Lawrence. Oder ich weiß jetzt nicht, wie die Franzosen das aussprechen würden, ehrlich gesagt. Theo Lavrance, peut-être. Ja, aus dem Val-de-Marne in Frankreich. Mit dem Song Let's Go Down to Bordeaux. Ja, hat mir ganz gut gefallen. Ich finde, das klingt unmittelbar französisch. That second song I played, I think, immediately sounds so French. It's like the Mellotron. And it's just, ja, es ist so ein ganz französischer Touch, den einige von dieser Musik hat. Und ja, ich finde das spannend. How did you like the French country?
1: Yeah, it was okay.
0: Tough crowd. Do you want to?
1: Well, certainly.
0: Viel Spaß hier im Longhorn Club auf countrymusic24.com.

0: Ja, keine Ahnung, was da gerade passiert ist.
1: It's the future.
0: Technischer Schluckauf. Wir waren aber sowieso gegen Ende des Songs. Das war Oregon. Oder Oregon. Eine französische Songwriterin, Musikerin, die seit 2017 in den USA lebt und da Country-Musik macht. Und also, ich finde, es gibt schon was auszusetzen an der Musik. Es war jetzt nicht mein Lieblingssong aus der heutigen Show oder aus dem Set oder überhaupt. Aber ich finde diese französische Aussprache oder sie... Ich finde die Aussprache, den Akzent in diesem Song einfach total süß, weil sie so versucht, keinen französischen Akzent zu haben und alles so versucht, ganz amerikanisch auszusprechen, und das aber nicht so ganz funktioniert, wenn sie dann so Nashville und sowas sagt. Und ja, deswegen wollte ich den Song mit dir teilen. I just think it's really like kind of charming how she tries so hard not to sound French and she tries to pronounce everything like super American, but like her mouth just doesn't do the right stuff and then it'll still come through. That's why I found that song charming and included it in the set, even though it's not like a strong song. I'm aware of that.
1: Yeah, for me it was it had that Swedish quality to where it's just things people say that are put into a song and not a song written really about something. Like, what was the... She was happy about feelings or something.
0: She loves the feeling.
1: She
0: or
1: loves
0: something.
1: The feeling. Yeah, that's... I've never heard that in a song before, I guess. And the rattling off of the different sort of sights. And I kissed Joshua Tree on my way to Nashville. And it's... Oh.
0: Yeah, I guess she moved to the States in 2017, and I guess that's like her excitement about all the places. I don't know.
1: It seemed almost like randomly generated sentences, I guess, here and there.
0: Davor hatten wir Candy Jenkins. Die ist aus... Wo ist sie denn eigentlich her? Ihr Vater aus Kanada und ihre Mutter aus Southeastern Kentucky. Und ja, der Song war... eine Sekunde, ich bin immer noch hier. Genau, Wild Blue von dem Album Wild Blue, gleicher Titel. Ach, das ist einfach als Single erschienen. Letztes Jahr, 2025. Eine sehr schöne Stimme, wie ich finde, auf die bin ich aufmerksam geworden, weil sie ein sehr schönes Fred Eagle Smith Cover aufgenommen hat. Okay, so, während ich jetzt hier meine technischen Probleme im Hintergrund beseitige, spielt Robert uns das nächste Set hier im Longhorn Club auf Country Music 24.

Das war Spank Williams. Nicht die gleichen Spank Williams, die wir am Anfang gehört haben, sondern eine Musikerin aus Alaska, die auch unter dem Namen Spank Williams performt und die ich dadurch entdeckt habe und die sehr, wie ich finde, sehr starke Texte schreibt und so sehr sehr geerdete, aber auch cheeky so Folkmusik macht. Country angehaucht, mal mehr, mal weniger. Und der Song, den wir gerade gehört haben, war Waltzing Down the Drain auf dem Album Pure Fiction 2015 erschienen. Und davor hatten wir eben, wie gesagt, nochmal Theo Lavrance mit Melissa Carper, mit Good Luck to You, auf dem Album, das die gemeinsam dieses Jahr tatsächlich veröffentlicht haben. Das heißt Having a Talk, Having a Talk. Und damit sind wir in der zweiten Stunde Longhorn Club auf countrymusic24.com. Robert, why don't you kick off the second hour?

Johnny Cash und Nick Cave, die uns den Hank Williams Song I'm So Lonesome I Could Cry gesungen haben. Das war das Ende von einem Set von drei Songs, die ich gerne so zusammenspielen wollte, die ein bisschen... Es waren alles drei Hank Williams Cover und sie waren alle drei eher auf der düsteren Seite, sage ich mal so. Also diese American Recordings von Johnny Cash sind ja insgesamt eher so ein bisschen düster. Und davor hatten wir Lost Highway gesungen von King Dude, ein Musiker, der lange in Seattle war und jetzt seit einigen Jahren in Australien lebt und so, sonst eher so irgendwas zwischen Neo-Folk und Gothic Rock macht, würde ich sagen. Und der hat aber so ein paar Sachen rausgehauen, 2024 Songs of the 1940s. Und da ist eben auch dieses Lost Highway Cover drauf. Und davor hatten wir einen Klassiker, Alone and Forsaken von 16 Horsepower, interpretiert, eine meiner absoluten Lieblingsversionen von diesem Song. Ja, und das... Ja, dieses kleine Set war so ein bisschen mein musikalischer Werdegang in a nutshell. Meine Gothy-Wurzeln verbunden mit Country. Robert, thoughts on my Goth-Country-Set? No, nothing.

0: Und da sind wir wieder, Sarah und Robert hier aus dem Longhorn Club auf countrymusic24.com. Was wir gerade gehört haben, war Eloise aus Frankreich mit dem Song Hey Bro. Die hat jetzt gerade ein neues Album rausgebracht, das heißt Les Grands Espaces. Und als ich das gesehen habe, weil das heißt ja so... Also eigentlich heißt es Wide Open Spaces. Ich habe zuerst gedacht, ist das jetzt Dixie Chicks auf Französisch. Aber es sind eigene Songs. Und davor hatten wir René Martel, die ist Franco-Kanadierin. Tochter des franco-kanadischen Country-Sängers Marcel Martel. Und der Song war En coin du ciel, eine kleine Ecke vom Himmel. Die Dame ist 2021 gestorben und hatte großen Einfluss auf die kanadische Country-Musik und hat auf Französisch und Englisch gesungen. Und den Song En coin du ciel, den finde ich persönlich sehr schön. Did you like the René Martel? No, Robert schüttelt einfach nur den Kopf. Ich glaube, den kann ich mit Französisch hier so gar nicht abholen. What is it that you don't like about the French?
1: Well, I'm not hearing a lot of country coming out of there. It's not really country timing. It's not really country instrumentation. There's no country inflection to the voice.
0: There's country instrumentation.
1: Guitar, drums, and bass.
0: There were banjos. There was a mandolin in that last song.
1: Mandolin is not country. That's bluegrass.
0: Okay. Let's go into your next set.

0: Was wir gerade gehört haben, war Fred Eagle Smith.
1: Oh, Fred Eagle Smith.
0: Mit dem Song Trucker Speed von dem Album Six Walls, von dem ich in der letzten Show schon den Song Betty Oshawa gespielt habe. 2012 erschienen. Und davor hatten wir noch ein Hank Williams Cover, und zwar I Heard That Lonesome Whistle Blow, gesungen von Rick Nelson. Erschien auf dem Album Country Fever 1967, when that cover was released. Und damit nähern wir uns ja schon jetzt deutlich dem Ende unserer Show. Ich hoffe, ihr konntet was aus so einem kleinen Einblick. Ich bin da gar nicht zu allem gekommen, was ich gerne noch gespielt hätte. Ich hoffe, ihr konntet was aus dem kleinen Einblick in die französische Country-Szene mitnehmen. Das kann man in Anführungsstriche setzen oder nicht. Die Musik, die ich euch gespielt habe, ist das, was in Frankreich als Country gehandelt wird. Wie sehr das harten Kriterien entspricht, steht vielleicht auf einem anderen Blatt. Wir freuen uns, dass ihr eingeschaltet habt und dass ihr mit uns hier im Longhorn Club einen Abend verbracht habt. Wir sind Sarah und Robert und wir sind in 2 Wochen wieder da mit einer neuen Show hier auf countrymusic24.com.
1: Yeah, thank you everybody for listening. We're trying to get one more on here. I think this one will fit. Thank you very much for listening. Remember, we are rebroadcasted on these opposite Wednesdays. And on Mondays, we are rebroadcasted at 6 p.m. Berlin time. And if you stick around for all of our show, make sure you stick around for Country Kista with Joe East, who is on after our Monday rebroadcast. So that's a solid 4-hour chunk of country gold.
0: Yes.
1: On Mondays, just for you.
0: Yeah, und Wölkchen ist aus dem Urlaub zurück, also schaltet Sonntag wieder ein zur Independent Radio Show. Und damit entlassen wir euch in die Nacht. Bis zum nächsten Mal.

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